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1: Im Studio Lena Beck. Guten Morgen. Nach einer Schießerei in einer Jugendeinrichtung in Stade vermuten die ErmittlerInnen einen Sorgerechtsstreit als Motiv. Bei der Schießerei sind 6 MitarbeiterInnen getötet worden. Der sogenannte Tankrabatt läuft heute nach 2 Monaten aus. Das heißt, ab morgen dürfte der Preis für Benzin und Diesel wieder steigen, weil dann wieder die alte, höhere Steuer gilt. Innerhalb von 24 Stunden gab es in Nürnberg gleich 2 Unfälle mit einem Streifenwagen. Gestern Nachmittag ist in der Nähe des Opernhauses ein Streifenwagen während einer Einsatzfahrt mit einem Handwerkerfahrzeug zusammengestoßen. Heute Morgen ist in Langwasser ein Streifenwagen ebenfalls mit einem PKW kollidiert. Deutschland ist bei der Fußball-Weltmeisterschaft im 16. Finale ausgeschieden. Die Nationalelf hat mit 4:5 nach Elfmeterschießen gegen Paraguay verloren. Das waren die Max Neo Schlagzeilen. Ausführliche Nachrichten gibt es in einer Stunde.
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1: Im Studio Lena Beck. Guten Tag. Nach einer Schießerei in einer Jugendeinrichtung in Stade vermuten die ErmittlerInnen einen Sorgerechtsstreit als Motiv. Der mutmaßliche Schütze hatte einen Termin in der Einrichtung, bei dem es um das Sorgerecht für seine Tochter ging. Das Mädchen und seine Mutter sind bei der Schießerei unverletzt geblieben. 6 MitarbeiterInnen der Jugendeinrichtung sind getötet worden. Der 45-jährige Tatverdächtige ist festgenommen worden. In der Jugendeinrichtung werden junge Mütter und ihre Kinder betreut. Die Kleinstadt Stade liegt etwa 30 Kilometer westlich von Hamburg. Der sogenannte Tankrabatt läuft heute nach 2 Monaten aus. Das heißt, ab morgen dürfte der Preis für Benzin und Diesel wieder steigen, weil dann wieder die alte, höhere Steuer gilt. Die Bundesregierung hatte den Tankrabatt eingeführt, um vor allem AutofahrerInnen zu entlasten. Manuela Schwesig, die Ministerpräsidentin von Mecklenburg-Vorpommern, fordert weitere Maßnahmen für die BürgerInnen. Der Bundeskanzler müsse mit den Mineralölkonzernen darüber sprechen, dass die Benzinpreise nicht wieder ansteigen, sagte Schwesig gegenüber den Funke-Zeitungen. Innerhalb von 24 Stunden gab es in Nürnberg gleich 2 Unfälle mit einem Streifenwagen. Gestern Nachmittag ist in der Nähe des Opernhauses ein Streifenwagen während einer Einsatzfahrt mit einem Handwerkerfahrzeug zusammengestoßen. Sowohl die beiden BeamtInnen als auch der Fahrer des anderen Fahrzeugs sind bei dem Unfall leicht verletzt worden. Der Sachschaden wird auf mehrere 10.000 Euro geschätzt. Die Unfallursache ist noch unklar. Heute Morgen ist in Langwasser ein Streifenwagen ebenfalls mit einem PKW kollidiert. Der Aufprall war so stark, dass das Auto gegen einen Ampelmast geschleudert worden ist. Der Mast ist dabei so stark beschädigt worden, dass er umgekippt ist. Die beiden BeamtInnen sind unverletzt geblieben. Die Fahrerin des anderen PKW musste ins Krankenhaus gebracht werden. 2018 und 2022 hatte es das Aus in der Gruppenphase gegeben. Und dieses Mal ging es auch nicht viel weiter. Deutschland hat das 16. Finale der Fußball-Weltmeisterschaft mit 4:5 nach Elfmeterschießen gegen Paraguay verloren. Pia Wegner berichtet.
2: Zum ersten Mal seit 64 Jahren ist Deutschland schon nach der ersten Runde der K.O.-Phase raus. Nachdem das DFB-Team noch vor der Pause mit 0:1 in Rückstand geriet, rettete Kai Havertz die deutsche Mannschaft mit seinem 1:1-Ausgleich zwar noch in die Verlängerung, doch im Elfmeterschießen versagten ihm dann die Nerven. Auch Nick Woltemade und Jonathan Tah verschossen ihre Elfer und Paraguay damit durch ein 3:4 im Elfmeterschießen ins Achtelfinale. Der zwischenzeitige 2:1-Treffer von Jonathan Tah in der Verlängerung wurde wegen eines vermeintlichen Fouls wieder zurückgenommen.
1: Auch für Japan und die Niederlande ist das Turnier vorbei. Japan hat mit 1:2 gegen Brasilien verloren und die Niederlande musste sich mit 2:3 nach Elfmeterschießen Marokko geschlagen geben. Das waren die Max Neo Nachrichten. Die nächsten Nachrichten gibt es in einer Stunde.
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0: in der Jugendeinrichtung sind getötet worden. Der 45-jährige Tatverdächtige ist festgenommen worden. In der Jugendeinrichtung werden junge Mütter und ihre Kinder betreut. Die Kleinstadt Stade liegt etwa 30 Kilometer westlich von Hamburg. Der sogenannte Tankrabatt läuft heute nach 2 Monaten aus. Das heißt, ab morgen dürfte der Preis für Benzin und Diesel wieder steigen, weil dann wieder die alte, höhere Steuer gilt. Die Bundesregierung hatte den Tankrabatt eingeführt, um vor allem AutofahrerInnen zu entlasten. Manuela Schwesig, die Ministerpräsidentin von Mecklenburg-Vorpommern, fordert weitere Maßnahmen für die BürgerInnen. Der Bundeskanzler müsse mit den Mineralölkonzernen darüber sprechen, dass die Benzinpreise nicht wieder ansteigen, sagte Schwesig gegenüber den Funke-Zeitungen. Innerhalb von 24 Stunden gab es in Nürnberg gleich 2 Unfälle mit einem Streifenwagen. Gestern Nachmittag ist in der Nähe des Opernhauses ein Streifenwagen während einer Einsatzfahrt mit einem Handwerkerfahrzeug zusammengestoßen. Sowohl die beiden BeamtInnen als auch der Fahrer des anderen Fahrzeugs sind bei dem Unfall leicht verletzt worden. Der Sachschaden wird auf mehrere 10.000 Euro geschätzt. Die Unfallursache ist noch unklar. Heute Morgen ist in Langwasser ein Streifenwagen ebenfalls mit einem PKW kollidiert. Der Aufprall war so stark, dass das Auto gegen einen Ampelmast geschleudert worden ist. Der Mast ist dabei so stark beschädigt worden, dass er umgekippt ist. Die beiden BeamtInnen sind unverletzt geblieben. Die Fahrerin des anderen PKW musste ins Krankenhaus gebracht werden. 2018 und 2022 hatte es das Aus in der Gruppenphase gegeben. Und dieses Mal ging es auch nicht viel weiter. Deutschland hat das 16. Finale der Fußball-Weltmeisterschaft mit 4:5 nach Elfmeterschießen gegen Paraguay verloren. Pia Wegner berichtet.
1: Zum ersten Mal seit 64 Jahren ist Deutschland schon nach der ersten Runde der K.O.-Phase raus. Nachdem das DFB-Team noch vor der Pause mit 0:1 in Rückstand geriet, rettete Kai Havertz die deutsche Mannschaft mit seinem 1:1-Ausgleich zwar noch in die Verlängerung, doch im Elfmeterschießen versagten ihm dann die Nerven. Auch Nick Woltemade und Jonathan Tah verschossen ihre Elfer und Paraguay damit durch ein 3:4 im Elfmeterschießen ins Achtelfinale. Der zwischenzeitige 2:1-Treffer von Jonathan Tah in der Verlängerung wurde wegen eines vermeintlichen Fouls wieder zurückgenommen.
0: Auch für Japan und die Niederlande ist das Turnier vorbei. Japan hat mit 1:2 gegen Brasilien verloren und die Niederlande musste sich mit 2:3 nach Elfmeterschießen Marokko geschlagen geben. Das waren die Max Neo Nachrichten. Die nächsten Nachrichten gibt es in einer Stunde.
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1: Im Studio Lena Beck. Guten Tag. Die Zahl extremistischer Personen ist so hoch wie noch nie. Das geht aus dem Verfassungsschutzbericht 2025 hervor. Demnach ist das rechtsextremistische Personenpotenzial auf 58.025 hervor. Demnach ist das rechtsextremistische Personenpotenzial auf 58.700 Personen gestiegen. 2024

0: Weitere Herausforderungen seien der Islamismus sowie Spionage, Sabotage und Desinformation durch Staaten wie Russland. Die Zahl der Arbeitslosen in Deutschland ist im Juni im Vergleich zu Mai um 15.000 auf 2.936.000 gesunken. Die Arbeitslosenquote ist um 0,1 Punkte auf 6,2% gesunken. Das hat die Bundesagentur für Arbeit mitgeteilt. Janina Singer berichtet.
1: Von einem verhaltenen Ausklang der Frühjahrsbelebung spricht die Bundesagentur für Arbeit. Heißt, es gibt kaum Bewegung am Arbeitsmarkt. Im Vergleich zum letzten Jahr sind 22.000 Menschen mehr ohne Job. Wer einen neuen Job sucht, hat es weiter schwer. Es gibt aber immerhin 16.000 offene Stellen mehr als vor einem Jahr. Die Nachfrage nach Arbeitskräften habe sich auf niedrigem Niveau stabilisiert, so die Bundesagentur für Arbeit.
0: Innerhalb von 24 Stunden gab es in Nürnberg gleich zwei Unfälle mit einem Streifenwagen. Gestern Nachmittag ist in der Nähe des Opernhauses ein Streifenwagen während einer Einsatzfahrt mit einem Handwerkerfahrzeug zusammengestoßen. Sowohl die beiden BeamtInnen als auch der Fahrer des anderen Fahrzeugs sind bei dem Unfall leicht verletzt worden. Der Sachschaden wird auf mehrere 10.000 Euro geschätzt. Die Unfallursache ist noch unklar. Heute Morgen ist in Langwasser ein Streifenwagen ebenfalls mit einem PKW kollidiert. Der Aufprall war so stark, dass das Auto gegen einen Ampelmast geschleudert worden ist. Der Mast ist dabei so stark beschädigt worden, dass er umgekippt ist. Die beiden BeamtInnen sind unverletzt geblieben. Die Fahrerin des anderen PKW musste ins Krankenhaus gebracht werden. Der deutsche Tennisspieler Jan-Lennard Struff steht in der zweiten Runde von Wimbledon. Er hat den Argentinier Sebastian Baez in 5 Sätzen besiegt. Auch Tatjana Maria konnte ihr erstes Spiel für sich entscheiden. Sie hat die Kasachin Julia Putin zwar in 2 Sätzen besiegt. Ihre Kollegin Tamara Korpatsch ist dagegen ausgeschieden. Sie musste sich der Amerikanerin Coco Gauff nach 2 Sätzen geschlagen geben. French Open-Sieger Alexander Zverev trifft heute in seinem ersten Wimbledon-Match auf den Belgier Alexander Blocks. Auch Jannik Hanfmann, Daniel Altmaier und Laura Siegemund sowie Ella Seidel und Eva Liss kämpfen heute um den Einzug in Runde 2. Das waren die Max Neo Nachrichten. Die nächsten Nachrichten gibt es in einer Stunde.
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1: Im Studio Lena Beck. Guten Tag. Die Zahl extremistischer Personen ist so hoch wie noch nie. Das geht aus dem Verfassungsschutzbericht 2025 hervor. Demnach ist das rechtsextremistische Personenpotenzial auf 58.700 Personen gestiegen. 2024 waren es noch rund 50.000. Die Zahl der rechtsextremistischen Gewalttaten ist im Vergleich zum Vorjahr um rund 9% gestiegen. Die meisten RechtsextremistInnen werden der AfD zugerechnet. Der Verfassungsschutz rechnet damit, dass angesichts der steigenden Mitgliederzahl auch die Zahl extremistischer Personen innerhalb der Partei zugenommen hat. Auch das linksextremistische Personenpotenzial schätzt der Verfassungsschutz größer ein als noch. Es ist um 4.200 Personen auf 2.

0: Agentur für Arbeit. Heißt, es gibt kaum Bewegung am Arbeitsmarkt. Im Vergleich zum letzten Jahr sind 22.000 Menschen mehr ohne Job. Wer einen neuen Job sucht, hat es weiter schwer. Es gibt aber immerhin 16.000 offene Stellen mehr als vor einem Jahr. Die Nachfrage nach Arbeitskräften habe sich auf niedrigem Niveau stabilisiert, so die Bundesagentur für Arbeit.
1: Innerhalb von 24 Stunden gab es in Nürnberg gleich zwei Unfälle mit einem Streifenwagen. Gestern Nachmittag ist in der Nähe des Opernhauses ein Streifenwagen während einer Einsatzfahrt mit einem Handwerkerfahrzeug zusammengestoßen. Sowohl die beiden BeamtInnen als auch der Fahrer des anderen Fahrzeugs sind bei dem Unfall leicht verletzt worden. Der Sachschaden wird auf mehrere 10.000 Euro geschätzt. Die Unfallursache ist noch unklar. Heute Morgen ist in Langwasser ein Streifenwagen ebenfalls mit einem PKW kollidiert. Der Aufprall war so stark, dass das Auto gegen einen Ampelmast geschleudert worden ist. Der Mast ist dabei so stark beschädigt worden, dass er umgekippt ist. Die beiden BeamtInnen sind unverletzt geblieben. Die Fahrerin des anderen PKW musste ins Krankenhaus gebracht werden. Der deutsche Tennisspieler Jan-Lennard Struff steht in der zweiten Runde von Wimbledon. Er hat den Argentinier Sebastian Baez in 5 Sätzen besiegt. Auch Tatjana Maria konnte ihr erstes Spiel für sich entscheiden. Sie hat die Kasachin Julia Putin zwar in 2 Sätzen besiegt. Ihre Kollegin Tamara Korpatsch ist dagegen ausgeschieden. Sie musste sich der Amerikanerin Coco Gauff nach 2 Sätzen geschlagen geben. French Open-Sieger Alexander Zverev trifft heute in seinem ersten Wimbledon-Match auf den Belgier Alexander Bloks. Auch Jannik Hanfmann, Daniel Altmaier und Laura Siegemund sowie Ella Seidel und Eva Liss kämpfen heute um den Einzug in Runde 2. Das waren die Max Neo Nachrichten. Die nächsten Nachrichten gibt es in einer Stunde.
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1: Im Studio Lena Beck. Guten Tag. Die Zahl extremistischer Personen ist so hoch wie noch nie. Das geht aus dem Verfassungsschutzbericht 2025 hervor. Demnach ist das rechtsextremistische Personenpotenzial auf 58.700 Personen gestiegen. 2024 waren es noch rund 50.000. Die Zahl der rechtsextremistischen Gewalttaten ist im Vergleich zum Vorjahr um rund 9% gestiegen. Die meisten RechtsextremistInnen werden der AfD zugerechnet. Der Verfassungsschutz rechnet damit, dass angesichts der steigenden Mitgliederzahl auch die Zahl extremistischer Personen innerhalb der Partei zugenommen hat. Auch das linksextremistische Personenpotenzial schätzt der Verfassungsschutz größer ein als noch im Vorjahr. Es ist um 4.200 Personen auf 42.200 angewachsen. Weitere Herausforderungen seien der Islamismus sowie Spionage, Sabotage und Desinformation durch Staaten wie Russland. Die Zahl der Arbeitslosen in Deutschland ist im Juni im Vergleich zu Mai um 15.000 auf 2.936.000 gesunken. Die Arbeitslosenquote ist um 0,1 Punkte auf 6,2% gesunken. Das hat die Bundesagentur für Arbeit mitgeteilt. Janina Singer berichtet.
2: Von einem verhaltenen Ausklang der Frühjahrsbelebung spricht die Bundesagentur für Arbeit. Heißt, es gibt kaum Bewegung am Arbeitsmarkt. Im Vergleich zum letzten Jahr sind 22.000 Menschen mehr ohne Job. Wer einen neuen Job sucht, hat es weiter schwer. Es gibt aber immerhin 16.000 offene Stellen mehr als vor einem Jahr. Die Nachfrage nach Arbeitskräften habe sich auf niedrigem Niveau stabilisiert, so die Bundesagentur für Arbeit.
1: Die Inflationsrate ist im Juni im Vergleich zum Mai leicht gesunken. Die Inflationsrate ist um 0,1 Punkte auf 2, im Juni im Vergleich zum Mai leicht gesunken. Die Inflationsrate ist um 0,1 Punkte auf 2,5% zurückgegangen.

0: Runde von Wimbledon. Er hat den Argentinier Sebastian Baez in 5 Sätzen besiegt. Auch Tatjana Maria konnte ihr erstes Spiel für sich entscheiden. Sie hat die Kasachin Julia Putin zwar in 2 Sätzen besiegt. Ihre Kollegin Tamara Korpac ist dagegen ausgeschieden. Sie musste sich der Amerikanerin Coco Gauff nach 2 Sätzen geschlagen geben. French Open-Sieger Alexander Zverev trifft heute in seinem ersten Wimbledon-Match auf den Belgier Alexander Bloks. Auch Jannik Hanfmann, Daniel Altmaier und Laura Siegemund sowie Ella Seidel und Eva Liss kämpfen heute um den Einzug in Runde 2. Das waren die Max Neo Nachrichten. Die nächsten Nachrichten gibt es in einer Stunde.
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1: Im Studio Lena Beck. Guten Tag. Die Zahl extremistischer Personen ist so hoch wie noch nie. Das geht aus dem Verfassungsschutzbericht 2025 hervor. Demnach ist das rechtsextremistische Personenpotenzial auf 58.700 Personen gestiegen. 2024 waren es noch rund 50.000. Die Zahl der rechtsextremistischen Gewalttaten ist im Vergleich zum Vorjahr um rund 9% gestiegen. Die meisten RechtsextremistInnen werden der AfD zugerechnet. Der Verfassungsschutz rechnet damit, dass angesichts der steigenden Mitgliederzahl auch die Zahl extremistischer Personen innerhalb der Partei zugenommen hat. Auch das linksextremistische Personenpotenzial schätzt der Verfassungsschutz größer ein als noch im Vorjahr. Es ist um 4.200 Personen auf 42.200 angewachsen. Weitere Herausforderungen seien der Islamismus sowie Spionage, Sabotage und Desinformation durch Staaten wie Russland. Die Zahl der Arbeitslosen in Deutschland ist im Juni im Vergleich zu Mai um 15.000 auf 2.936.000 gesunken. Die Arbeitslosenquote ist um 0,1 Punkte auf 6,2% gesunken. Das hat die Bundesagentur für Arbeit mitgeteilt. Janina Singer berichtet.
2: Von einem verhaltenen Ausklang der Frühjahrsbelebung spricht die Bundesagentur für Arbeit. Heißt, es gibt kaum Bewegung am Arbeitsmarkt. Im Vergleich zum letzten Jahr sind 22.000 Menschen mehr ohne Job. Wer einen neuen Job sucht, hat es weiter schwer. Es gibt aber immerhin 16.000 offene Stellen mehr als vor einem Jahr. Die Nachfrage nach Arbeitskräften habe sich auf niedrigem Niveau stabilisiert, so die Bundesagentur für Arbeit.
1: Die Inflationsrate ist im Juni im Vergleich zum Mai leicht gesunken. Die Inflationsrate ist um 0,1 Punkte auf 2,5% zurückgegangen. Nahrungsmittel kosten im Vergleich zu Mai zwar um 0,7% weniger, aber im Vorjahresvergleich 0,7% mehr. Die Preise zwar um 0,7% weniger, aber im Vorjahresvergleich 0,7% mehr. Die Preise für Energie sind im Vergleich zum Vorjahres

0: ist bei ihrer letzten Teilnahme vor 10 Jahren in der Gruppenphase gescheitert. Ab 23 Uhr spielt noch Frankreich gegen Schweden und ab 3 Uhr in der Nacht Mexiko gegen Ecuador. Das waren die Max Neo Nachrichten. Die nächsten Nachrichten gibt es in einer Stunde.
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1: Im Studio Lena Beck. Guten Tag. In Deutschland gab es im letzten Jahr deutlich mehr Waldbrände. Das geht aus der Waldbrandstatistik des Bundesinformationszentrums Landwirtschaft hervor. Demnach sind rund 2600 Hektar Wald verbrannt. Das entspricht in etwa der Größe der Nordseeinsel Norderney. Außerdem gab es mehr als doppelt so viele Waldbrände wie im Jahr zuvor. Grund dafür ist das besonders trockene Frühjahr 2025. So gab es schon im April die ersten Waldbrände. Bei etwa jedem fünften Brand gehen die ErmittlerInnen von einer vorsätzlichen Brandstiftung aus. Die Reichen werden immer reicher. Das geht aus einem Bericht der Schweizer Bank UBS hervor. Demnach haben die reichsten 3,9% im letzten Jahr fast die Hälfte des Gesamtvermögens besessen. Auch die weltweiten Privatvermögen sind im letzten Jahr deutlich gestiegen. Die Gesamtsumme ist um 10,8% angewachsen. Laut dem Bericht entfällt mehr als die Hälfte des globalen Privatvermögens auf die USA und China. Im Nürnberger Tiergarten gibt es eine neue Infostation auf dem Klimawaldpfad. Ab sofort können BesucherInnen dort mehr über den ökologischen Wert von Aas erfahren. Unterhalb des Klimawaldpfads hat der Tiergarten Kadaverteile von Wildtieren ausgelegt, zum Beispiel Köpfe oder Eingeweide von Rehen. Den Zersetzungsprozess können BesucherInnen vom Klimawaldpfad aus beobachten. Eine Infotafel erklärt zusätzlich die Bedeutung von Aas sowie die verschiedenen Stadien der Zersetzung. Bei der Fußball-Weltmeisterschaft trifft heute Abend ab 19 Uhr die Elfenbeinküste im 16. Finale auf Norwegen. Die Skandinavier haben zuletzt 1998 an einer WM teilgenommen und waren damals im Achtelfinale ausgeschieden. Die Elfenbeinküste ist bei ihrer letzten Teilnahme vor 10 Jahren in der Gruppenphase gescheitert. Ab 23 Uhr spielt noch Frankreich gegen Schweden und ab 3 Uhr in der Nacht Mexiko gegen Ecuador. Das waren die Max Neo Nachrichten. Die nächsten Nachrichten gibt es in einer Stunde.
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1: Im Studio Lena Beck. Guten Tag. In Deutschland gab es im letzten Jahr deutlich mehr Waldbrände. Das geht aus der Waldbrandstatistik des Bundesinformationszentrums Landwirtschaft hervor. Demnach sind rund 2600 Hektar Wald verbrannt. Das entspricht in etwa der Größe der Nordseeinsel Norderney. Außerdem gab es mehr als doppelt so viele Waldbrände wie im Jahr zuvor. Grund dafür ist das besonders trockene Frühjahr 2025. So gab es schon im April die ersten Waldbrände. Bei etwa jedem fünften Brand gehen die ErmittlerInnen von einer vorsätzlichen Brandstiftung aus. Die Reichen werden immer reicher. Das geht aus einem Bericht der Schweizer Bank UBS hervor. Demnach haben die reichsten 3,9% im letzten Jahr fast die Hälfte des Gesamtvermögens besessen. Auch die weltweiten Privatvermögen sind im letzten Jahr deutlich gestiegen. Die Gesamtsumme ist um 10,8% angewachsen. Laut dem Bericht entfällt mehr als die Hälfte des globalen Privatvermögens auf die USA und China. Im Nürnberger Tiergarten gibt es eine neue Infostation auf dem Klimawaldpfad. Ab sofort können BesucherInnen dort mehr über den ökologischen Wert von Aas erfahren. Unterhalb des Klimawaldpfads hat der Tiergarten Kadaverteile von Wildtieren ausgelegt, zum Beispiel Köpfe oder Eingeweide von Rehen. Den Zersetzungsprozess können BesucherInnen vom Klimawaldpfad aus beobachten. Eine Infotafel erklärt zusätzlich die Bedeutung von Aas sowie die verschiedenen Stadien der Zersetzung. Bei der Fußball-Weltmeisterschaft trifft heute Abend ab 19 Uhr die Elfenbeinküste im 16. Finale auf Norwegen. Die Skandinavier haben zuletzt 1998 an einer WM teilgenommen und waren damals im Achtelfinale ausgeschieden. Die Elfenbeinküste ist bei ihrer letzten Teilnahme vor 10 Jahren in der Gruppenphase gescheitert. Ab 23 Uhr spielt noch Frankreich gegen Schweden und ab 3 Uhr in der Nacht Mexiko gegen Ecuador. Das waren die Max Neo Nachrichten um 5. Die nächsten Nachrichten gibt es noch in dieser Stunde in unserem Nachrichtenmagazin.
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1: Im Studio Lena Beck. Guten Tag. Die Zahl extremistischer Personen ist so hoch wie noch nie. Das geht aus dem Verfassungsschutzbericht 2025 hervor. Demnach ist das rechtsextremistische Personenpotenzial auf 58.700 Personen gestiegen. 2024 waren es noch rund 50.000. Die Zahl der rechtsextremistischen Gewalttaten ist im Vergleich zum Vorjahr um rund 9% gestiegen. Die meisten RechtsextremistInnen werden der AfD zugerechnet. Der Verfassungsschutz rechnet

damit, dass angesichts der steigenden Mitgliederzahl auch die Zahl extremistischer Personen innerhalb der Partei zugenommen hat. Auch das linksextremistische Personenpotenzial schätzt der Verfassungsschutz größer ein als noch im Vorjahr. Es ist um 4.200 Personen auf 42.200 angewachsen. Weitere Herausforderungen seien der Islamismus sowie Spionage, Sabotage und Desinformation durch Staaten wie Russland.

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1: Im Studio Lena Beck. Guten Tag. Die Reichen werden immer reicher. Das geht aus einem Bericht der Schweizer Bank UBS hervor. Demnach haben die reichsten 3,9% im letzten Jahr fast die Hälfte des Gesamtvermögens besessen. Auch die weltweiten Privatvermögen sind im letzten Jahr deutlich gestiegen. Die Gesamtsumme ist um 10,8% angewachsen. Laut dem Bericht entfällt mehr als die Hälfte des globalen Privatvermögens auf die USA und China. Nach einer Schießerei in einer Jugendeinrichtung in Stade vermuten die ErmittlerInnen einen Sorgerechtsstreit als Motiv. Der mutmaßliche Schütze hatte einen Termin in der Einrichtung, bei dem es um das Sorgerecht für seine Tochter ging. Das Mädchen und seine Mutter sind bei der Schießerei unverletzt geblieben. 6 MitarbeiterInnen der Jugendeinrichtung sind getötet worden. Der 45-jährige Tatverdächtige ist festgenommen worden. In der Jugendeinrichtung werden junge Mütter und ihre Kinder betreut. Die Kleinstadt Stade liegt etwa 30 Kilometer westlich von Hamburg. In Deutschland gab es im letzten Jahr deutlich mehr Waldbrände. Das geht aus der Waldbrandstatistik des Bundesinformationszentrums Landwirtschaft hervor. Demnach sind rund 2600 Hektar Wald verbrannt. Das entspricht in etwa der Größe der Nordseeinsel Norderney. Außerdem gab es mehr als doppelt so viele Waldbrände wie im Jahr zuvor. Grund dafür ist das besonders trockene Frühjahr 2025. So gab es schon im April die ersten Waldbrände. Bei etwa jedem 5. Brand gehen die ErmittlerInnen von einer vorsätzlichen Brandstiftung aus. Die Inflationsrate ist im Juni im Vergleich zum Mai leicht gesunken. Die Inflationsrate ist um 0,1 Punkte auf 2,5% zurückgegangen. Nahrungsmittel kosten im Vergleich zu Mai zwar um 0,7% weniger, aber im Vorjahresvergleich 0,7% mehr. Die Preise für Energie sind im Vergleich zum Vorjahresmonat um 4,3% gestiegen. Gegenüber den Durchschnittspreisen 2020 sind die Preise für Erdgas sowie Brennholz, Holzpellets und andere feste Brennstoffe deutlich gestiegen. Am stärksten haben sich die Preise für Heizöl erhöht. Der Anstieg beträgt rund 130%. Die Zahl der Arbeitslosen in Deutschland ist im Juni im Vergleich zu Mai um 15.000 auf 2.936.000 gesunken. Die Arbeitslosenquote ist um 0,1 Punkte auf 6,2% gesunken. Das hat die Bundesagentur für Arbeit mitgeteilt. Janina Singer berichtet.
2: Von einem verhaltenen Ausklang der Frühjahrsbelebung spricht die Bundesagentur für Arbeit. Heißt, es gibt kaum Bewegung am Arbeitsmarkt. Im Vergleich zum letzten Jahr sind 22.000 Menschen mehr ohne Job. Wer einen neuen Job sucht, hat es weiter schwer. Es gibt aber immerhin 16.000 offene Stellen mehr als vor einem Jahr. Die Nachfrage nach Arbeitskräften habe sich auf niedrigem Niveau stabilisiert, so die Bundesagentur für Arbeit.
1: Der sogenannte Tankrabatt läuft heute nach 2 Monaten aus. Das heißt, ab morgen dürfte der Preis für Benzin und Diesel wieder steigen, weil dann wieder die alte, höhere Steuer gilt. Die Bundesregierung hatte den Tankrabatt eingeführt, um vor allem AutofahrerInnen zu entlasten. Manuela Schwesig, die Ministerpräsidentin von Mecklenburg-Vorpommern, fordert weitere Maßnahmen für die BürgerInnen. Der Bundeskanzler müsse mit den Mineralölkonzernen darüber sprechen, dass die Benzinpreise nicht wieder ansteigen, sagte Schwesig gegenüber den Funke-Zeitungen.

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1: Im Studio Lena Beck. Guten Tag. Innerhalb von 24 Stunden gab es in Nürnberg gleich 2 Unfälle mit einem Streifenwagen. Gestern Nachmittag ist in der Nähe des Opernhauses ein Streifenwagen während einer Einsatzfahrt mit einem Handwerkerfahrzeug zusammengestoßen. Sowohl die beiden BeamtInnen als auch der Fahrer des anderen Fahrzeugs sind bei dem Unfall leicht verletzt worden. Der Sachschaden wird auf mehrere 10.000 Euro geschätzt. Die Unfallursache ist noch unklar. Heute Morgen ist in Langwasser ein Streifenwagen ebenfalls mit einem PKW kollidiert. Der Aufprall war so stark, dass das Auto gegen einen Ampelmast geschleudert worden ist. Der Mast ist dabei so stark beschädigt worden, dass er umgekippt ist. Die beiden BeamtInnen sind unverletzt geblieben. Die Fahrerin des anderen PKW musste ins Krankenhaus gebracht werden. Im Nürnberger Tiergarten gibt es eine neue Infostation auf dem Klimawaldpfad. Ab sofort können BesucherInnen dort mehr über den ökologischen Wert von Aas erfahren. Unterhalb des Klimawaldpfads hat der Tiergarten Kadaverteile von Wildtieren ausgelegt, zum Beispiel Köpfe oder Eingeweide von Rehen. Den Zersetzungsprozess können BesucherInnen vom Klimawaldpfad aus beobachten. Eine Infotafel erklärt zusätzlich die Bedeutung von Aas sowie die verschiedenen Stadien der Zersetzung.

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1: Im Studio Lena Beck. Guten Tag. 2018 und 2022 hatte es das Aus in der Gruppenphase gegeben. Und dieses Mal ging es auch nicht viel weiter. Deutschland hat das 16. Finale der Fußball-Weltmeisterschaft mit 4:5 nach Elfmeterschießen gegen Paraguay verloren. Pia Wegner berichtet.
2: Zum ersten Mal seit 64 Jahren ist Deutschland schon nach der ersten Runde der K.O.-Phase raus. Nachdem das DFB-Team noch vor der Pause mit 0:1 in Rückstand geriet, rettete Kai Havertz die deutsche Mannschaft mit seinem 1:1-Ausgleich zwar noch in die Verlängerung, doch im Elfmeterschießen versagten ihm dann die Nerven. Auch Nick Woltemade und Jonathan Tah verschossen ihre Elfer und Paraguay damit durch ein 3:4 im Elfmeterschießen ins Achtelfinale. Der zwischenzeitige 2:1-Treffer von Jonathan Tah in der Verlängerung wurde wegen eines vermeintlichen Fouls wieder zurückgenommen.
1: Auch für Japan und die Niederlande ist das Turnier vorbei. Japan hat mit 1:2 gegen Brasilien verloren und die Niederlande musste sich mit 2:3 nach Elfmeterschießen Marokko geschlagen geben. Bei der Fußball-Weltmeisterschaft trifft heute Abend ab 19 Uhr die Elfenbeinküste im 16. Finale auf Norwegen. Die Skandinavier haben zuletzt 1998 an einer WM teilgenommen und waren damals im Achtelfinale ausgeschieden. Die Elfenbeinküste ist bei ihrer letzten Teilnahme vor 10 Jahren in der Gruppenphase gescheitert. Ab 23 Uhr spielt noch Frankreich gegen Schweden und ab 3 Uhr in der Nacht Mexiko gegen Ecuador. Der deutsche Tennisspieler Jan-Lennard Struff steht in der zweiten Runde von Wimbledon. Er hat den Argentinier Sebastian Baez in 5 Sätzen besiegt. Auch Tatjana Maria konnte ihr erstes Spiel für sich entscheiden. Sie hat die Kasachin Julia Putin zwar in 2 Sätzen besiegt. Ihre Kollegin Tamara Korpatsch ist dagegen ausgeschieden. Sie musste sich der Amerikanerin Coco Gauff nach 2 Sätzen geschlagen geben. Das war das Max Neo Nachrichtenmagazin mit Lena Beck. Gute Unterhaltung mit dem weiteren Programm.

0: Hallo und herzlich willkommen beim Funklust Mischpult.
1: Entweder im Webstream auf funklust.de oder auf der Frequenz Maxneo 106.5.
0: Ich bin Aiden.
1: Und ich bin Thomas.
0: Und wir sind eure heutigen Moderatoren.
1: Hier erwarten euch klasse Musik, Kulturtipps und mehr.
0: Außerdem ist heute Moritz bei uns in der Sendung mit seinem Album der Woche.
1: Und auch werden einige spannende Veranstaltungen vorgestellt.
0: Thomas, warst du eigentlich schon mal verliebt?
1: Ja klar.
0: Oft fühlt man sich dann so, als sei man nicht genug für die Person, oder?
1: Ich denke schon, ja.
0: Das scheint auch Sängerin Evias Erfahrung zu sein. Sie singt in ihrem Song Tränengewitter davon, wie es ist, als Overthinker verliebt zu sein. Aber lassen wir sie uns doch selbst mehr davon erzählen. Tränengewitter von Evia. Voll.

0: Viele von euch dürften es kennen,
1: durch Liebe blind zu werden. Oder vielleicht nicht unbedingt blind, aber man sieht die Probleme und nimmt sie einfach hin. So singt auch Avec in ihrem Song Madness darüber, sich der Verrücktheit einer Beziehung hinzugeben. Wir hören mal rein.

0: Am Wochenende war das jährliche Schlossgartenfest in Erlangen. Unsere Redakteurinnen Yolanda und Emma haben uns die wichtigsten Insider-Informationen aus der diesjährigen Pressekonferenz zusammengefasst.
1: 70. Schlossgartenfest ist ein Jubiläum.
2: Yes.
1: Gibt's da etwas Besonderes für das besondere Schlossgartenfest?
3: Lassen Sie sich überraschen.
4: Mit diesen Worten lockt der Präsident der FAU, Joachim Hornegger, alle Neugierigen, egal ob jung oder alt, auch in diesem Jahr wieder auf das Schlossgartenfest in Erlangen. Denn am 27. Juni ist es wieder soweit. Zum 70. Mal lädt die FAU etwa 5000 Gäste zum Feiern ein. Im bunten Programm für das diesjährige Fest erwarten uns bekannte Highlights, wie zum Beispiel der Wissenschaftsparcours, Selfie- und Fotospots und die spektakulären Science-Cocktails. Doch auch auf einige noch geheime Neuheiten dürfen wir gespannt sein. Auf ein brandneues Format dürfen wir uns bereits jetzt schon freuen. Joachim Hornegger stellt uns die neue Idee auf ein Gläschen, einschenken und nachdenken vor. Aber worum geht's?
3: Es geht darum, dass unsere Wissenschaftlerinnen und Wissenschaftler zum Gespräch zur Verfügung stehen. Man kann Fragen stellen zu aktuellen Themen und kann sich mal mit einer Professorin oder einem Professor unterhalten.
4: Wer also schon immer mal ganz ungezwungen mit einem Wissenschaftler der FAU bei einem Spaßgetränk über Gott und die Welt plaudern wollte, hat dieses Jahr auf dem Schlossgartenfest die Chance dazu. Zahlreiche Experten aus den verschiedensten Fachrichtungen werden am neuen Format teilnehmen und für Fragen rund um die Wissenschaft in 15-Minuten-Slots über den Abend verteilt zur Verfügung stehen. Für alle Neugierigen heißt es also zu Beginn des Abends schnell sein, denn die Slots für die Gespräche sind streng geregelt und stehen nur begrenzt zur Verfügung, sodass sich ein Termin vorher gesichert werden muss.
3: Es hört sich strenger an, als es ist. Wichtig ist, dass die Leute nicht warten müssen, sondern dass man weiß, wann man die Möglichkeit hat, mal wirklich exklusiv mit einem FAUler zu sprechen.
4: Zwischen all den Neuheiten ist die FAU aber einer Tradition treu geblieben, dem großen Feuerwerk. Und das hat bereits im Vorjahr für deutliche Kritik gesorgt. Vor 2 Jahren hat das Feuerwerk erstmals ausgesetzt. Im Zeichen der Nachhaltigkeit wurde es durch eine Lasershow ersetzt, nachdem die Stadt Erlangen den Klimanotstand ausgerufen hatte. Schon im Jahr darauf war es jedoch widersprüchlicherweise zurück. Die Gäste als auch Herr Hornegger sind sich einig. Das Feuerwerk ist und war schon immer ein wichtiger Bestandteil des Schlossgartenfests.
3: Viele haben uns erzählt, weißt du, als ich ein Kind war und das Schlossgartenfest stattgefunden hat, da sind wir alle raus und haben das Hochfeuerwerk uns angeguckt. Und es soll auch weiterhin so sein, dass die Menschen sich erfreuen in der Stadt, wenn das Hochfeuerwerk ist und im Schlossgarten das Schlossgartenfest stattfindet.
4: Das Schlossgartenfest und das jährliche Feuerwerk sind für Joachim Hornegger also schlichtweg untrennbar. Und so möchte der FAU-Präsident diese Tradition trotz CO2-Verschmutzung weiterhin aufrechterhalten. Er betont jedoch auch, dass es sich in diesem Jahr um ein besonders nachhaltiges Feuerwerk halte.
3: Also wir haben erneut uns auch die Umweltbelastung von dem Feuerwerk angeguckt und haben jetzt ein etwas CO2-freundlicheres Feuerwerk bestellt, das vom Schadstoffausstoß vergleichbar ist mit einem Grillabend von 10 Familien.
4: Ob das Ganze das Feuerwerk rechtfertigt, darüber lässt sich streiten. Fest steht jedoch, dass sich alle Gäste auf einen bunten und programmreichen Abend freuen können, um das diesjährige 70-jährige Jubiläum mit einem besonderen Abend ausgelassen zu feiern. Emma Hergit, aktuelle Redaktion.
5: Ich hoffe, die meisten haben das Schlossgartenfest am Wochenende trotz der Hitze genießen können und der Sonne getrotzt. Wenn ihr wissen wollt, wie es auf dem Schlossgartenfest aussah, dann schaut gerne auf unserem Instagram-Kanal funklust.de vorbei. Dort hat euch unsere Redaktion hinter die Kulissen mitgenommen. Und in ein paar Wochen kommt unser Video zum Schlossgartenfest auf YouTube online.

Es ist fast 18.24 Uhr und ihr hört gerade das Funklust-Mischpult. Weiter geht's mit If Karma Doesn't Kill You, I Will von Lawrence Spencer Smith.

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1: Es ist 18.30 Uhr und somit Zeit für unsere V-Tipps, bei denen wir euch alles vorstellen, was man in Erlangen und Umgebung so machen kann die Woche. Starten wir mal mit was, was bestimmt jeder gebrauchen kann. Das E-Werk in Erlangen bietet am Freitag wieder die Fahrradwerkstatt an. Von 15 Uhr bis 18 Uhr kriegt man jede mögliche Hilfe bei seinem Fahrrad. Anpacken muss man zwar selbst, aber durch das Werkzeug und die Expertise der Leute von der Werkstatt bleibt man nie unbeholfen.
2: Und im Z-Bau wird es punkig. Am 8.7. wird zum 20. Jubiläum das Angry Kids Album von Nürnberger Punkband Rejected Youth einmalig wieder auf die Bühne gebracht. Und das in voller Länge. Der Einlass ist ab 19 Uhr und der Eintritt basiert auf Spendenbasis. Also selbst bei keiner Kohle kein Problem.
1: Für alle, die es etwas ruhiger angehen wollen, das Staatstheater in Nürnberg hat einiges zu bieten. Zum Beispiel das Theaterstück Orestie. In der Originalfassung etwas schwer zu verdauen, wurde es von Robert Ick in eine moderne Fassung übersetzt. Aufgeführt wird das Ganze am Freitag, den 3.7. ab 19 Uhr. Tickets sind ab 18 Uhr, 18 Euro natürlich, erhältlich. Als Studierende kriegt ihr sie hingegen schon ab 13,50 Euro.
2: Ihr wollt spontan noch ausgehen und habt Bock auf gute Laune? Dann geht doch morgen einfach zum Underground Comedy Open Mic in der Kofferfabrik. Es beginnt um 20 Uhr und der Eintritt ist frei. Solltet ihr selbst auftreten wollen, müsst ihr euch bei @underground_comedy auf Instagram melden.

Als Mensch kann man nie perfekt sein. Man kann unterschiedliche Dinge versuchen, aber nie Vollkommenheit erlangen. Manchmal versucht man auch einfach nur sexy zu sein. So wie Joe the Man the Music in ihrem Song To Be Sexy singt. Let's hear it!

0: Und jetzt ist es 18.43 Uhr auf den Punkt und somit Zeit für unsere World Vibes. Ihr seid das 0815 Radiogedöns auf Englisch gewohnt, deswegen liefern wir euch jetzt 0815 Radiogedöns aber auf Spanisch.
1: Und zwar mit der Band Mago de Oz. Wahrscheinlich falsch ausgesprochen, hoffentlich trotzdem verständlich. Bandera Negra ist der Song, den wir euch hier vorstellen wollen. Ein Song aus dem gleichnamigen Album, in dem vor allem piratische Vibes an vorderster Stelle stehen.
0: Eigentlich sollte die Band Heavy Metal sein, aber hier wurde noch Folk reingemacht, also wurde es zu Folk Metal.
1: Oh, cool zu wissen. Was Interessantes gibt es noch zu dem Song?
0: Nichts. Also hören wir einfach rein. Hier ist der Song von der unaussprechlichen Band.

0: In Erlangen ist es 18.52 Uhr.
1: Die erste Stunde ist schon vorbei.
0: Schon so schnell? Mann, die Zeit verfliegt ja wie im Flug.
1: Das heißt, vergeht wie im Flug.
0: Ja. Die deutsche Sprache ist mir leider unwohlbekömmlich bei diesen Temperaturen.
1: Bei diesen Temperaturen ist Denken auch nicht gefragt.
0: Gefragt sind frische Beats im frischen Mischpult mit den freshesten Thomas und Aidens des Landes. Und wenn ihr auch frisch sein wollt, dann geht in die Dusche.

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1: Hey, ihr Lieben da draußen, noch eine Stunde habt ihr das Vergnügen mit uns.
2: Wir, das sind heute Aiden und Thomas. Letzteres bin ich.
1: Damit ihr die nächsten Tage auch etwas zu tun habt, haben wir hier für euch nochmal kurz ein paar kleine Tipps, was ihr so machen könnt.
2: Das E-Werk in Erlangen bietet am Freitag wieder eine Fahrradwerkstatt an. Von 15 bis 18 Uhr kriegt man allerlei Hilfe mit seinem Fahrrad.
1: Im Z-Bau wird es punkig. Am 8.7. wird zum 20. Jubiläum das Angry Kids Album von der Nürnberger Punkband Rejected Youth einmalig wieder auf die Bühne gebracht.
2: Das Staatstheater in Nürnberg hat einiges zu bieten, zum Beispiel das Theaterstück Orestie.
1: Ihr wollt spontan noch ausgehen und habt Bock auf gute Laune? Dann geht doch morgen einfach zum Underground Comedy Open Mic in der Kofferfabrik.
2: Wir hier haben stattdessen jede Menge neuer Musik für euch, sowie der Song Dog Eat Dog von Benjamin Steer. Mit schonungslos ehrlichen Lyrics verwandelt der Song Herzschmerz in Stärke und entwirft ein Bild moderner Romantik als gnadenloses Haifischbecken, in dem es manchmal bedeutet, sich selbst zu wählen. Wie das klingt, hört doch einfach rein.

Es ist 19.08 Uhr und somit wieder Zeit, dass ihr von eurer wundervollen Moderation hier im Funklust Mischpult hört. Wir haben jetzt einen kleinen Stilbruch für euch. Und zwar mit dem Song Alles oder Nix aus dem aktuellen Album von Deutschrap-Legende SSIO. Und im Anschluss hören wir einen neuen Song von dem deutschen Künstlerduo Joshi und Christoph.

Über 5 Jahre nach The Bitter Truth meldet Evanescence sich mit einem neuen Album zurück. Sanctuary soll ein Zufluchtsort vor der Wahrheit sein. Ob das auch so gelingt und wie sich das Album in die Bandgeschichte einreiht, dazu gleich mehr. Vorher hören wir aber erst einmal Afterlife von Evanescence.

0: Das war also Afterlife von Evanescence aus ihrem neuen Album Sanctuary. Moritz ist jetzt bei uns. Hi Moritz. Sag mal, mir kommt dieser Song von woanders her bekannt vor. Ist das nicht der Titelsong der ersten Staffel von Devil May Cry?
1: Hallo ihr beiden. Ja, das hast du richtig erkannt. Die Serie verwendet als Soundtrack generell Metal und Alternative Songs von Größen wie Papa Roach, Limp Bizkit oder eben Evanescence. Das war ein strategisch auch richtig guter Move, vor allem auch den Titelsong von dieser Band neu produzieren lassen. Diesen Hype hat die Band dann natürlich auch dankbar angenommen und als Promo für ihr neues Album verwendet.
2: Spannend, dass die 2000er mittlerweile anscheinend als nostalgisch genug für sowas gelten. Aber um die Serie soll es hier ja nicht gehen. Wie reiht sich denn Sanctuary in die dann doch längere Geschichte von Evanescence ein?
1: Sanctuary ist das bereits 6. Album der Band und klingt so, als wären die 2000er nie weg gewesen. Evanescence hat einen sehr eindeutigen Stil. Der ist dramatisch, melancholisch und hat trotzdem eine Menge Power. Allen voran liegt das aber natürlich an Aileen Lee, ohne deren außergewöhnlichen Stimmeinsatz und generell Stimme die Band vermutlich nie diese Höhen erreicht hätte.
0: Kann Sanctuary denn auch an den Erfolg der vergangenen Alben anknüpfen? Ich kann mir vorstellen, dass das etwas schwerer sein dürfte.
1: Also nachdem ihr Debütalbum Fallen mehrmals mit Platin ausgezeichnet wurde und generell eins der erfolgreichsten Alben der letzten 30 Jahre ist, wird das natürlich schwer. The Bitter Truth ist jetzt allerdings auch schon über 5 Jahre alt, weswegen sich Fans natürlich über ein neues Album gefreut haben. Vor allem, weil das Album als solches auch sehr gut funktioniert, so es hat einen sehr eindeutigen Vibe und Stil und damit ist es als gesamtes Werk einfach stimmig und sehr episch und das kommt natürlich sehr gut an.
2: Was genau wäre dann der Stil? Emily meinte, das Album soll ein Zufluchtsort vor der Wahrheit sein. Wie spiegelt sich das wider?
1: Ja, vermutlich meint sie, dass sie uns beim Zuhören vor all dem ablenken will, was gerade so um uns herum passiert. Ich finde auch, dass ihr das ziemlich gut gelingt. Ich habe das Album jetzt mehrmals einfach ganz durchgehört und dabei einfach nur gefühlt. Das kann ich euch auch generell empfehlen. Macht euch das Album an, lasst es einfach laufen und schaut euch das nächste Gewitter am Horizont an. Das kommt eh bestimmt bald. Das passt so gut zusammen und lässt euch für eine Stunde super gut abschalten.
0: Oh ja, solche Momente braucht es einfach hin und wieder mal. Das klingt schon fast kathartisch. Du hast vorhin einen eindeutigen Stil erwähnt. Wie klingt das denn dann? Ist das alles im Stil von Bring Me to Life oder eben Afterlife?
1: Also generell gibt es harte Gitarren, epische Chöre und einfach Power. Ähnlich wie Bring Me to Life ist das mittlerweile nicht mehr so ganz. Rap-Parts fehlen vor allem. Die Konstante und das Highlight ist und bleibt aber einfach Amy Lee. Ihre Stimme ist einfach was Besonderes.
2: Kriegen wir dann irgendwann mal auch wieder eine gefühlvolle Ballade wie My Immortal?
1: So ähnlich, ja. How Do I Heal ist auf jeden Fall genauso gefühlvoll und dramatisch. Aber auch der Titel verrät schon, dass es um was anderes geht. Ich krieg hier aber trotzdem auch immer wieder Gänsehaut beim Anhören. Emilys Stimme als schön zu bezeichnen, wird ihr hier auch gar nicht gerecht. Mir fällt aber auch einfach nicht mehr ein, wie ich das beschreiben soll. Der Song lässt mich für 4 Minuten abschalten und fühlen. Nochmal extremer als das Album an sich schon. Und jetzt um die Frage, die der Song stellt, zu beantworten, wie ich denn heilen soll, würde ich sagen, mit diesem Song.
0: Oh wow, da klingt aber jemand sehr überzeugt. Am besten hören wir uns das direkt selbst einmal an. Danke dir, Moritz. Und ihr hört jetzt How Do I Heal von Evanescence aus ihrem neuen Album Sanctuary.

0: Boah, alter Mann, die Temperaturen sind ja voll schlimm.
1: Ja, ist richtig anstrengend. Ich höre schon die ganze Zeit Ice Cube und trotzdem ist mir heiß wie Hölle.
0: Wenn ihr nicht nur so welche Flachwitze hören wollt, sondern auch gute Tipps für diese Temperaturen haben wollt, dann seid ihr hier richtig. Es ist 19:32 Uhr und somit Zeit für das Funklust Up to Trend. Was gibt es für Tipps gegen die Hitze?
1: Also zum Beispiel könntet ihr Wasser in Gefrierfach geben und das wird dann zu Eis.
0: Und für Menschen, die keinen Gefrierschrank haben, wozu wir uns nicht zählen, dann könnt ihr auch einfach Wadenwickel verwenden. Hierfür macht ihr einfach zwei Handtücher oder sonstige Stoffstücke nass und wickelt sie euch um die Waden. Dies kühlt durch die Verdunstung den Körper ab.
1: Oder ihr wendet einfach das Allheilmittel an. Schwimmen gehen. Macht es wie ich zur Tradition, immer morgens und abends zum Wörthersee zu gehen.
0: Wenn ihr trotz unserer Tipps doch mal überhitzt, dann hier einige Warnzeichen, bei denen ihr ins Krankenhaus solltet. Ein schneller Herzschlag kombiniert mit niedrigem Blutdruck sind schon mal zwei der Zeichen. Wenn dann noch rote, trockene Haut ohne Schweiß oder auch Fieber dazukommt, dann solltet ihr auf jeden Fall zum Notarzt.
1: Aber jetzt wird hier erstmal gefeiert, bis der Arzt kommt, mit dem neuen Song von Layla, Sterne und Mond im Funklus-Mischpult.

0: Das war Schrei nach Liebe von den Ärzten. In dem heutigen Klima mit dem Rechtsrutsch und allem wieder besonders relevant. Ich höre das Lied aktuell sehr gerne, wenn ich unterwegs bin. Vor allem, wenn da wieder solche lieblichen Menschen mit Nazi-Tattoos mit mir im Bus sitzen.
1: Jo, in letzter Zeit habe ich viele Songs gehört, aber keiner davon war in unserer Datenbank. Deswegen greife ich mal auf meine Lieblingsband R.E.M. zurück. Ihr Song Imitation of Life ist knapp 40 Jahre jünger als der Film, nach dem er benannt wurde. Und ist viel, viel popmäßiger als ihre anderen Songs. Der Song hat mit dem Film nicht viel mehr zu tun, als dass der Titel übernommen wurde. Als Metapher für das Aufwachsen und Erwachsenensein. Erwachsen sein. Doch, man kann den Song auch anders deuten. Ich finde, mit Zeilen wie That's Cinnamon, That's Hollywood, Come on, come on, No one can see you try, ruft der Song dazu auf, das Leben einfach mal aus anderen Perspektiven zu genießen und zu sehen. Und das ist ein guter Aufruf.
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0: Eine interessante Sendung heute, was? Zur Abwechslung habe ich die Artists sogar gekannt.
1: Auch mal was Neues. Und was Neues hört ihr von uns erst nächste Woche wieder, am Montag.
0: Da kommt wie gewohnt der gute alte Auftakt mit allem, was man nächste Woche wissen muss.
1: Und wer doch lieber auf Musik steht, statt auf Deutschlandfunk, auch das Funklust-Mischpult hört ihr nächste Woche wieder.
0: In gewohnter Manier, am Dienstag. Mal sehen, was das Wetter sagt.
1: Wieso? Hast du Angst, dass die Leute bis Dienstag nicht überstehen?
0: Nee, die Leute sind mir egal. Ich plane bloß meinen Trip nach Alaska. Wird mir hier zu heiß.
1: Fair. An alle anderen, hydrate yourself. Und wir hören uns nächste Woche.

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3: Der Juni ist quasi vorbei. Zeit zu schauen, was die Musikindustrie in diesem Monat Neues hervorgebracht hat. Wir stellen euch in dieser Stunde 5 nagelneue Songs vor, mit Hintergründen zu Künstler und Song. Allesamt aus der internationalen christlichen Musikszene. Songs, die es in sich haben und gleichzeitig starke Botschaften transportieren. Unterschiedlichster Musikrichtungen, aktuellere Musik kriegst du nirgends auf die Ohren. Herzlich willkommen bei Radio Meilensteine, Song Neuerscheinungen. Bleibt dran, ich bin Roland Greger.

Manchmal braucht's gar nicht den großen Knall, um uns daran zu erinnern, wie gut wir es eigentlich haben. Manchmal reicht schon ein Kaffee am Morgen, ein bisschen Vogelgezwitscher, ein neuer Tag, der einfach leise sagt, hey, du bist noch da und das ist ein Geschenk. Genau aus diesem Gefühl heraus beschreibt Brian Purcell seine Musik. Ein Künstler, der viel erlebt hat, viel durchgemacht hat und genau deshalb diese kleinen Momente so bewusst wahrnimmt. Seine Songs kommen nicht aus einem Studiolabor, sondern direkt aus dem echten Leben, aus Recovery, aus Glauben, aus Dankbarkeit. Und sein Song I Am Blessed im echten Leben aus Recovery, aus Glauben, aus Dankbarkeit. Und sein Song I Am Blessed ist genau das.

Throughout the miracles all around me, I'm a living testimony on what God can do. Ich schaue auf all die Wunder um mich herum. Ich bin ein lebendes Zeugnis für das, was Gott tut. Das ist nicht nur eine Zeile, das ist ein Lebensmotto, ein Song, der dich nicht anschreit, sondern dich sanft daran erinnert, mal kurz stehen zu bleiben und zu merken, ja, ich bin gesegnet, vielleicht sogar mehr als ich denke. Also zurücklehnen, tief durchatmen und jetzt zusammen mit Brian Bursell eintauchen in dieses kleine, große Gefühl namens Dankbarkeit. Hier ist Amen.

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Ein Newcomer in der christlichen Musik ist Holy Scriptures. Starke, epische Rockmusik, die Bibelstellen vertont. Wie könnte es bei diesem Künstlernamen Holy Scriptures, auf Deutsch Heilige Schrift, auch anders sein? Ende April erschien die erste EP, Lazarus Come Forth, zu Pfingsten dann eine Single, die uns die Kraft des Heiligen Geistes zeigt, und jetzt kam wieder eine neue Single heraus. Aufmerksame Radio Meilensteine-Hörer kennen den Song bereits. Wir haben nämlich erst kürzlich den damals noch unveröffentlichten Song vorgestellt. Warum haben wir das getan? Naja, weil das Evangelium thematisch ein Dauerbrenner ist. Holy Scriptures vertont Bibelverse. Was erzählt uns die Bibel? Das Evangelium von Jesus Christus. Was ist das eigentlich? Von Anfang der Menschheit an waren die Menschen von Gott getrennt. Ein Zustand, den Gott überhaupt nicht gut geheißen hat. Also packt er seinen Plan aus, uns wieder zu ihm zurückzubringen. Gesagt, getan, er schickt Jesus, der nimmt all unsere Sünde auf sich, bezahlt für uns den Preis am Kreuz, das ist der Tod, und durch ihn sind wir nun frei davon. Der Preis ist bezahlt, nun ist für uns der Weg zu Gott wieder offen, und zwar uneingeschränkt. Das war jetzt die extrem Kurzversion des Evangeliums. Holy Scriptures hat daraus diesen erst vor 2 Tagen veröffentlichten Song gemacht, der genau alles in episch-symphonische Rockklänge verwandelt. Diese neue Single beinhaltet gleich 2 Versionen, nämlich die englische Originalversion und eine in Deutsch. Wenn du also des Englischen nur bedingt mächtig bist, dann kannst du auch mal in die deutsche Variante reinhören. Wir hören uns jetzt erstmal die englische Ausgabe an. Hier ist Holy Scriptures mit dem Evangelium aus der Bibel, The Gospel of Jesus Christ. Die deutsche Version kannst du am Ende dieser Stunde Radio Meilensteine dann auch noch hören.

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1: Es gibt Songs, die kommen nicht einfach nur aus dem Radio, die kommen mitten aus dem echten Leben. Und genau so einer ist Hips von Alison Eid. Eine Künstlerin, die gerade richtig Wellen schlägt in der christlichen Musikszene, weil sie etwas macht, das viele sich nicht trauen. Sie spricht Dinge aus, die man sonst lieber unter den Teppich kehrt. Erwartungen, Scham, dieses Gefühl, ständig irgendwem gerecht werden zu müssen. Und genau das packt sie in einen Song, der gleichzeitig catchy, frech und unglaublich befreiend ist. Alison selbst sagt, ich habe diesen Song als Brief an die Scham geschrieben. Und wenn man hinhört, merkt man, das ist kein theoretischer Text, das ist ihre Geschichte. Eine junge Frau, die gelernt hat, dass ihr Wert nicht in Regeln, Rollen oder religiösen Performances steckt, sondern in Christus allein. Und trotzdem schafft sie es, das Ganze so leichtfüßig zu verpacken, dass man fast vergisst, wie tief das Thema eigentlich ist. Hips ist ihr Debüt bei Anotherland, einem Label, das Künstler wie Audan King und Anna Golden beheimatet, und es zeigt sofort, warum sie dort so gut reinpasst. Alison ist authentisch, sie ist mutig und sie trifft genau den Nerv einer Generation, die genug von Fassaden hat und endlich ehrlich sein will. Kein Wunder, dass sie schon Millionen Streams gesammelt hat und mit Künstlern wie We Are Messengers auf Tour geht. Also, wenn ihr heute einen Song braucht, der euch mal kräftig durchschüttelt und gleichzeitig ein Lächeln ins Gesicht zaubert, dann bleibt jetzt unbedingt dran. Hier kommt Alison Eid mit ihrem empowerten, charmant rebellischen Hips. Ein Song, der sagt, du darfst du sein und das ist mehr als genug.

es gibt Stimmen, die tragen nicht nur Melodien, sie tragen ganze Lebensgeschichten. Und genau so eine Stimme hat Jamie McDonald. Wenn man ihre Songs hört, dann hört man nicht einfach Musik, man hört jemanden, der durchs Feuer gegangen ist und trotzdem Licht mitbringt. Jamie hat eine Vergangenheit, die man eher in einem Film erwarten würde. Rauswurf aus dem Elternhaus mit 15, Drogen, Obdachlosigkeit in L.A., Freunde, die an Gewalt und Überdosen zerbrechen und dann dieser Wendepunkt, ein Moment, in dem sie sagt, ich bin fertig mit diesem Leben. Und sie findet ihren Glauben, ihre Stimme, ihren Weg. Heute steht sie bei Capital Christian Music Group unter Vertrag, hat über 1 Million monatliche Hörer und ein Debütalbum, das direkt in die Charts schießt. Und genau aus diesem Album kommt der Song, den wir jetzt hören, Ain't No Way. Ein Track, der sich anfühlt wie ein innerer Befreiungsschrei. Kraftvoll, soulig, mit dieser Mischung aus Gospel und Pop, die Jamie so unverwechselbar macht. Ain't No Way klingt wie jemand, der gelernt hat, dass es Wege gibt, die man nicht mehr gehen will und Wege, die man endlich gehen kann. Es ist dieser Moment, in dem man sagt, so nicht mehr, ich breche aus, ich gehe weiter. Und Jamie singt das nicht als Konzept, sondern als jemand, der genau weiß, wie sich das anfühlt. Also, wenn ihr gerade einen Song braucht, der euch daran erinnert, dass man aus jeder Dunkelheit herausfinden kann, dann bleibt jetzt unbedingt dran. Hier kommt Jamie McDonald mit Ain't No Way. Ein Song, der nicht nur gehört, sondern gefühlt werden will.

gibt Songs, die fühlen sich an wie ein Gespräch, das man eigentlich schon lange führen wollte. Holding On, Praise God von John Reddick ist genau so einer. Schon in den ersten Zeilen hörst du dieses Ringen, dieses Ich halte mich gerade so fest, wie ich nur kann. John singt von Nächten, die schwer sind, von Kämpfen, die verloren scheinen und von Schultern, die sich anfühlen, als würden sie jeden Tag nachgeben. Und genau deshalb trifft der Song so sehr ins Herz. Er beschreibt das echte Leben, nicht die Hochglanzversion davon. John Reddick ist dafür bekannt, Menschen mitten in ihren Kämpfen abzuholen und den Blick wieder nach oben zu lenken. Songs wie No Fear oder God Turn It Around haben Millionen erreicht und auch Holding On, Praise God macht genau das. Er erinnert daran, dass wir nicht dafür gemacht sind, alles allein zu tragen, dass es Momente gibt, in denen wir loslassen müssen, damit Gott halten kann. Und dann kommt dieser Refrain, der sich anfühlt wie ein tiefes Durchatmen. I'm holding on to God, 'cause I know my God is holding on to me. Ein wunderschönes Wortspiel auf Deutsch. Ich klammere mich an Gott, denn ich weiß, mein Gott lässt mich nicht los. Das ist nicht nur ein schöner Satz, das ist ein Versprechen. Ein Versprechen, das John Reddick selbst so beschreibt. Dieser Song soll uns daran erinnern, die Lasten abzugeben, für die wir nie gedacht waren, sie zu tragen. Musikalisch ist das Ganze warm, kraftvoll, mit dieser typischen Reddick-Intensität, die gleichzeitig tröstet und aufrichtet. Ein Song für alle, die gerade durchhalten müssen. Für alle, die müde sind. Für alle, die sich fragen, ob Gott sie denn wirklich sieht. Die Antwort dieses Songs ist eindeutig ja. Er hält dich auch jetzt. Also, wenn ihr einen Moment braucht, um wieder aufzutanken, dann bleibt jetzt unbedingt dran. Hier ist John Reddick mit Holding On, Praise God. Ein Song, der euch vielleicht genau heute

5 Songs, die allesamt erst in diesem Monat veröffentlicht wurden. Alles Kinder aus dem Juni. Wir haben sie euch in dieser Stunde vorgestellt. Hintergründe zu den Künstlern und den Songs selbst. Starke Songs, starke Stimmen und vor allem starke Botschaften in den Texten. An jedem letzten Dienstag im Monat hörst du auf diesem Sendeplatz von Radio Meilensteine die Songneuerscheinungen des jeweiligen Monats. Immer in der Stunde ab 20 Uhr hier auf der 106.5 auf Max Neo. Übrigens waren nicht nur diese 5 vorgestellten Songs aus diesem Monat, nein, alle Songs, die du in dieser Stunde gehört hast, sind Juni-Erscheinungen. Mit Radio Meilensteine bleibst du am Puls der aktuellsten christlichen Musikszene. Bleib dran, auch in der nächsten Stunde. Da bin immer noch ich am Mikrofon. Da wird es nicht mehr um Musik gehen, sondern um die Bibel. Und wenn du jetzt denkst, langweilig, dann kann ich dich beruhigen. Es bleibt nämlich brandaktuell. Wir schauen in die Bibel zwar ganz locker, ganz entspannt und widmen uns dabei einem Thema, über das jeder bereits mehrfach nachgedacht hat, nämlich, wo kommt unsere Welt her? Interessante Gedankenanstöße. Wir schauen in die Wissenschaft und gleichzeitig in die Bibel. Und weißt du was? Die widersprechen sich wesentlich weniger, als die meisten Menschen glauben. Bleibt dran in der zweiten Stunde Radio Meilensteine ab 21 Uhr. Bis gleich, ich bin Roland Greger und ich hatte euch vorhin beim Song von Holy Scriptures noch die deutsche Variante versprochen. Die kommt jetzt zum Abschluss der Stunde. Holy Scriptures und das Evangelium von Jesus Christus. Nagelneu, seit vorgestern auf Spotify und YouTube zu hören.

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1: Zwei Fragen begleiten die Menschheit wahrscheinlich schon so lange, wie sie existiert. Die erste Frage lautet, wo kommt unsere Welt her? Und die zweite ist, was ist der Sinn des Lebens? Nun, wenn du die Antwort auf die erste Frage gefunden hast, dann ist der Sprung zur Lösung der zweiten nicht mehr weit. Wo kommt alles her? Darüber tauchen wir heute tief in zwei völlig unterschiedliche Sichtweisen ein. Wir untersuchen physikalische Lehre zu diesem Thema und wir schauen in die Bibel und auf Gott. Bleib dran, du wirst erstaunt sein, welche Perlen wir bei dieser Untersuchung zutage fördern. Herzlich willkommen im Bibelcheck hier bei Radio Meilensteine an jedem letzten Dienstag im Monat. Ich bin Roland Greger.

kommen wir eigentlich her? Wo kommt die ganze Welt her? Das weiß doch jeder. Mit dem Urknall hat alles seinen Anfang genommen. Der Urknall besagt, dass plötzlich aus dem Nichts etwas entstanden ist. Okay, wir wollen

überhaupt? Klar, weiter vorn kann ja nichts gewesen sein, denn es gab ja noch nichts. Genau dasselbe können wir über den Urknall sagen. Das heißt, ein Unterschied ist doch da. Gott war schon immer. Er ist einfach. Er ist der Ich Bin. Er hat die Himmel und die Erde erschaffen. Wieso die Himmel? Dieses Wort steht im hebräischen Urtext in der Mehrzahl. Es gibt offensichtlich mehrere Himmel, aber das wäre ein eigenes Thema. Jedenfalls erschafft Gott diese Himmel und die Erde gleich mit. Er erschafft sowohl die unsichtbare wie auch die sichtbare Welt. Für das Wort Schaffen steht im hebräischen Urtext der Begriff Bara. Er wird fast ausschließlich in Verbindung mit Gott verwendet und bezeichnet nicht bloß, dass etwas geformt oder modelliert wird, sondern es ist das Hervorbringen von ganz Neuem aus dem Nichts. Bara betont damit die Einzigartigkeit göttlicher Schöpfungshandlung und unterscheidet göttliches Schaffen vom menschlichen Gestalten. Damit sind wir wieder bei der Ähnlichkeit zum Urknall. Unser Universum ist aus dem Nichts entstanden. Nun zum zweiten Satz der Bibel. Der ist spektakulär. Glaubst du, dass Gott etwas Sinnloses erschafft? Etwas, das zu nichts zu gebrauchen ist und erst langsam hergerichtet werden muss? Sollte er etwas hervorbringen, das formlos und leer ist und alles erst langsam Stück für Stück entstehen muss? Wieso sollte er so etwas tun? Schauen wir einmal auf das Wort wahr, das wir in diesem Bibelvers finden. Die deutsche Übersetzung schreibt, die Erde war formlos und leer. Im Urtext finden wir hier den Begriff Hayeta, das kommt vom Verb Haya und kann heißen war, aber auch wurde. Es beschreibt also entweder einen Zustand oder auch eine Veränderung. Sollte hier eine Veränderung gemeint sein, dann bedeutet das, dass der Zustand vorher offensichtlich nicht wüst und leer war. Einige Forscher gehen davon aus, dass zwischen dem ersten Satz der Bibel und dem zweiten eine enorme Zeitspanne liegt. Zwischen Gott schuf und die Erde wurde formlos und leer.

Was passiert zwischen dem ersten Satz der Bibel und dem zweiten? Ich zitiere sie nochmals. 1. Mose 1, 1 bis 2a. Im Anfang schuf Gott Himmel und Erde. Die Erde war formlos und leer. Oder auch die Erde wurde formlos und leer. Erst erschafft Gott die Welt aus nichts, dann ist sie plötzlich formlos und leer oder, wie andere Übersetzungen formulieren, wüst und leer. Im Hebräischen steht dafür der Begriff Tohu Wabohu. Diesen Begriff kennst du wahrscheinlich, jetzt weißt du, wo er herkommt. Hat Gott erst ein Tohu Wabohu geschaffen, auf das er langsam aufbauen muss? Wie gesagt, einige Forscher gehen davon aus, dass zwischen dem Erschaffen der Welt und dieser wüsten und leeren Schöpfung eine immens große Zeitspanne liegt. Aber was war dazwischen? Ähnlich wie es Wissenschaftler beim Urknall und der frühesten Welt tun, können wir hier nur vermuten und uns auf Indizien stützen. Was wissen wir? Gott setzte einen der höchsten Engelsfürsten überhaupt über unsere Erde. Er sollte darauf Acht haben, dass hier alles gottgemäß läuft, und auch auf die Menschen sollte er Acht haben. Denn der Mensch ist nach Gottes Ebenbild geschaffen und steht damit weit über jeder anderen Schöpfung. Für diese Aufgabe stellte Gott dem Erzengel sage und schreibe ein Drittel aller Engel zur Verfügung. Dieser Engelsfürst war Luzifer. Er war wunderschön, er war vollkommen, die Bibel bezeichnet ihn als beschirmender Cherub, und ihm war die wohl wichtigste Aufgabe des Himmels anvertraut, nämlich die Menschheit. Erfolg steigt zu Kopf, das passierte offensichtlich auch diesem Erzengel. Hesekiel 28, 15 bis 16a. Du bliebst vollkommen vom Tag deiner Erschaffung an, bis man Unrecht an dir fand. Durch deinen ausgedehnten Handel wurdest du mit Unrecht erfüllt und bist in Sünde gefallen. Luzifer wurde stolz und überehrgeizig, schließlich wollte er höher sein als Gott. So etwas bleibt natürlich nicht ohne Folgen. Hesekiel 28, 16b bis 19. Da verstieß ich dich vom Berg Gottes und trieb dich ins Verderben, du schirmender Cherub. Ich tilgte dich aus der Mitte der feurigen Steine. Deine Schönheit hatte dich überheblich gemacht. Aus Eitelkeit hast du deine Weisheit zerstört. Deshalb warf ich dich zu Boden, gab dich Königen hin, damit sie dich alle begaffen. Durch deine gewaltige Schuld gabst du deine Heiligtümer auf. So ließ ich Feuer aus dir fahren, das dich verzehrte. Ich machte dich zu Asche auf der Erde vor aller Augen, die dich sehen. Alle, die dich kennen unter den Völkern, waren entsetzt über dich. Zu einem Bild des Schreckens bist du geworden. Für alle Zeiten ist es aus mit dir. So wurde aus dem edelsten Erzengel, genannt Luzifer, ein Bild des Schreckens, nämlich Satan, der Widersacher Gottes.

Jetzt wissen wir immer noch nicht, was zwischen dem ersten Satz der Bibel und dem zweiten geschehen sein soll. Zwischen der Schöpfung der Welt und der Erde, die wüst und leer wurde. Da kommen wir gleich hin. Zunächst, wir haben von dem Erzengel Luzifer gehört, der sich in seiner Überheblichkeit über Gott stellen wollte. Gott lässt das natürlich nicht zu, sondern Gott, Zitat, warf ihn zu Boden. So formuliert es die Bibel. Aus dem Schönling Luzifer wurde Satan das Bild des Schreckens. Gott steht immer zu seinem Wort bedingungslos und er hatte den Erzengel mit der Regentschaft über unsere Schöpfung betraut. Wegen seines Ungehorsams kann er nicht im Himmel vor dem Angesicht Gottes bleiben, also wird er zu Boden geworfen, hier auf unsere Erde. Jesus bestätigt das in Lukas 10, 18, da sagt er, »Ich sah den Satan wie einen Blitz vom Himmel fallen.« Viele gehen davon aus, dass das der Fall Satans war, als er aus dem Himmel auf die Erde verbannt wurde. Nochmals unsere Eingangssätze von heute, 1. Mose 1, 1 bis 2a. Im Anfang schuf Gott Himmel und Erde, die Erde wurde formlos und leer. Was tut jemand, der unehrenhaft aus Amt und Würden entlassen wird? Er wütet wie ein Wilder, verleumdet und schaut, dass er Schaden anrichtet. Genau das tut der Satan auch heute noch, darum ist unsere Welt genau da, wo wir jetzt sind. Aus der wahrscheinlich wunderschön und perfekt geschaffenen Erde machte der tobende Teufel ein Chaos, ein Tohuwabohu, und alles wurde, Zitat Bibel, wüst und leer. Wie geht unser Bibelvers weiter? 1. Mose 1, 2b. Finsternis lag über der Tiefe und der Geist Gottes schwebte über dem Wasser. Das hört sich doch sehr vergeistigt an, oder? Das ist es bei näherem Hinschauen aber gar nicht. Wie nennen wir heutzutage Satan und seine Handlanger? Wir sprechen von den finsteren Mächten. Mancher mag jetzt ein spöttisches Lächeln aufsetzen. Im Gegenzug gibt es aber genug Menschen, die die Mächte der Finsternis hautnah erlebt haben. Sie können dabei nichts Witziges mehr empfinden. Sie leben deswegen zum Teil bis in schwersten traumatischen Zuständen. Diese Finsternis liegt tatsächlich über unserer Erde, aber, jetzt wird's sehr interessant, der Geist Gottes schwebte über dem Wasser. Genau das tut er auch heute noch. Einzig und allein die Gegenwart des Heiligen Geistes hält die finsteren Mächte noch in Schach.

kommen wir zurück zum Urknall. Um ihn physikalisch zu beschreiben, reicht diese kleine Moderation bei weitem nicht aus. Wir können aber als Essenz sagen, dass der Urknall den Beginn von Raum und Zeit darstellt. Er ist der Übergang von einem quantenphysikalischen Anfangszustand zu einer expandierenden Raumzeit und wird somit begleitet von einer extrem schnellen Ausdehnung. Die Physiker nennen das Inflation. Grundsätzlich ist der Urknall der Ursprung aller Strukturen im Universum. Er ist kein Knall, sondern ein physikalischer Phasenübergang, der die Bühne für alles Weitere geschaffen hat. So beschreibt uns die Physik, wie das Universum entstanden ist, durch einen Übergang von einem extrem dichten Anfangszustand in eine ausgedehnte Raumzeit. Die Bibel wiederum sagt uns, warum es entstanden ist, weil Gott wollte, dass etwas in Existenz kommt und dass es gut ist. Diese beiden Aussagen widersprechen sich nicht. Sie beschreiben denselben Anfang, aber aus zwei völlig unterschiedlichen Perspektiven. Die Bibel ist kein Physikbuch und die Physik nicht Gottes Wort. Wenn die Bibel sagt, 1. Mose 1,3, und Gott sprach, es werde Licht, dann beschreibt sie nicht die Entstehung elektromagnetischer Strahlung im physikalischen Sinn, sie beschreibt, dass Ordnung und Struktur in unsere Welt treten. Die Physik beschreibt, dass der frühe Kosmos zunächst undurchsichtig war und erst später durch die Ausdehnung transparent wurde. Aus der geballten Energie konnte Licht entstehen. Die Bibel spricht poetisch, die Physik mathematisch, aber beide erzählen von einem Anfang, der Licht hervorbringt. Wenn Gott die Welt durch sein Wort ins Dasein ruft, dann ist es vollkommen denkbar, dass er dafür physikalische Prozesse nutzt, die wir heute im Urknallmodell beschreiben. Das bedeutet nun nicht, dass wir sagen können, der Urknall steht in der Bibel, aber der Urknall könnte die Art und Weise sein, wie Gott die Beschreibung im 1. Mose 1 umgesetzt hat, wo es heißt, im Anfang schuf Gott Himmel und Erde. Die Bibel sagt uns, dass Gott schuf, die Physik beschreibt, wie dieser Anfang physikalisch ausgesehen haben könnte. Die Physik kann uns den Prozess ab 10 hoch minus 43 Sekunden nach dem Anfang beschreiben, aber sie kann uns nicht erklären, warum es Naturgesetze gibt, warum es überhaupt ein Universum gibt, wie denn alles so perfekt aufeinander abgestimmt sein kann. Sie sagt uns auch nicht, warum es ein Bewusstsein gibt und sie kann uns auch nicht die Frage aller Fragen beantworten, was ist der Sinn des Lebens? Das alles sind Fragen, die weit über die Physik hinausgehen, aber genau hier setzt die Bibel an. Sie erklärt nicht den Mechanismus, sondern den Urheber.

Wenn du bis hierher zugehört hast, dann hast du etliche Gedankenanstöße zum Anfang unserer Welt gehört. Von Gottes Absicht mit uns Menschen, von Satan, der versucht hat, Gott ins Handwerk zu pfuschen, aber auch von der fast genialen Übereinstimmung der physikalischen Urknalltheorie mit der Schöpfungsaussage in der Bibel. In der Bibel ist Schöpfung kein einmaliger Knall, sondern ein fortlaufender Akt Gottes. Psalm 104, 30a, da geht es um die Geschöpfe. Du sendest aus deinen Odem, so werden sie geschaffen. Gott tut und es entsteht. Das heißt, Gott hat das Universum nicht nur begonnen, er erhält es auch. Das passt erstaunlich gut zu einem Universum, das sich entwickelt, entfaltet und wächst, von Quantenfluktuationen bis hin zu den Galaxien, von den Sternen bis hin letztendlich zum Menschen. Bibel und Physik treffen sich nicht in Formeln, aber in Aussagen, dass das Universum einen Anfang hat, dass es geordnet ist, dass es Gesetzmäßigkeiten folgt, dass es erstaunlich fein abgestimmt ist und, das ist absolut verständlich, wir können es erforschen. Und das sind Dinge, die die Bibel theologisch begründet und die die Physik empirisch beschreibt.

Wo kommt unsere Welt her? Das war unser heutiges Thema. Die einen plädieren für die wissenschaftliche Urknalltheorie, die anderen sagen, nein, es war Gott, der alles geschaffen hat. Aber wenn wir mal in die Tiefe beider Varianten eintauchen, dann erkennen wir, dass es sich hier offensichtlich um ein und dasselbe handelt. Dabei ist Gott der Urheber und der Urknall ist die Beschreibung des physikalischen Beginns. Die Naturgesetze, die uns die Physik erklärt, sind nichts anderes wie Werkzeuge Gottes. Die physikalisch beschreibbare Entwicklung des Universums ist schlichtweg Teil seines Schöpfungsprozesses. Damit erkennen wir sehr deutlich, dass der Mensch kein Produkt des Zufalls ist, sondern gewollt. Die Physik beschreibt uns den Ablauf, die Bibel beantwortet die Fragen nach dem Sinn. Erst beides zusammen ergibt ein Universum, das nicht nur existiert, sondern auch Bedeutung hat und das uns letztendlich wieder ein Stück näher zu Gott, unserem Schöpfer, bringt. Denk mal drüber nach. Das war unser heutiger Bibelcheck in dieser Stunde Radio Meilensteine an jedem letzten Dienstag im Monat. Mach's gut, am Mikrofon war Roland Grimm.

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Hallo zusammen und willkommen zum Tuesday hier bei Rabbit Radio. Schön, dass ihr dabei seid. Ich bin Cheyenne und heute wird's ziemlich queer. Passend zum letzten Tag im Pride Month. Wir widmen diese Stunde nämlich saffischen Künstlerinnen, also Frauen, die Frauen lieben. Weil vor gar nicht so langer Zeit waren saffische Songs im Mainstream zumindest noch eher die Ausnahme. Doch mit Durchbrüchen wie von Hayley Kiyoko und Girl in Red gab es einen Aufschwung. Und heute fühlen queere Künstlerinnen wie Billie Eilish, Chappell Roan oder Fletcher ganze Arenen. Und genau diese Songs hören wir heute. Los geht's mit I Wanna Be Your Girlfriend von Girl in Red.

Das war I Wanna Be a Girlfriend von Girl in Red bei Rabbit Radio. Die queere Ikone heißt eigentlich Marie Ulven Ringheim und kommt aus Norwegen. Mit ihrer Musik hat sie besonders die lesbische Szene nachhaltig geprägt. Wer in den letzten Jahren online unterwegs war, kennt vielleicht die Frage: Do you listen to Girl in Red? Das war zeitweise nämlich eine Art Geheimcode, mit dem sich queere Frauen gegenseitig erkannt haben. Heute braucht es solche Codes tendenziell weniger. Zumindest viele Künstlerinnen sprechen inzwischen ganz offen über ihre Sexualität und schreiben Songs, die ihre Erfahrungen direkt erzählen. Eine davon ist Billie Eilish mit ihrem Song Lunch.

Das war Fletcher mit Girls, Girls, Girls. Wenn man heute durch Social Media scrollt, kann man sich kaum noch vorstellen, wie selten offene, queere Liebesgeschichten früher waren. Eine Künstlerin, die das definitiv geändert hat, ist Hayley Kiyoko. Fans haben ihr sogar den Spitznamen Lesbian Jesus gegeben. Und ich glaube, das sagt schon einiges darüber aus, welchen Stellenwert sie in der Community hat. Ihr Song Girls Like Girls ist inzwischen längst mehr als nur ein Popsong. Angefangen hat alles mit dem Musikvideo, das 2015 viral ging. Daraus wurde später sogar ein Roman und in diesem Jahr auch noch ein Kinofilm. Der läuft dann jetzt demnächst auch in deutschen Kinos. Jetzt gibt's aber erstmal den Song, mit dem alles angefangen hat. Hier ist Girls Like Girls von Hayley Kiyoko bei Rabbit Radio.

0: Willkommen zurück beim Tuesday hier bei Rabbit Radio. Nach Girls Like Girls ging es direkt nahtlos mit We Fell in Love in October von Girl in Red weiter. Und wir bleiben bei den Schmetterlingen im Bauch, diesmal mit einer Künstlerin aus Deutschland. Lara Hulo macht ehrliche, emotionale Popmusik, die oft von persönlichen Erfahrungen geprägt ist. In vielen ihrer Songs spricht sie queere Liebe offen an. Gleichzeitig betont sie in Interviews aber, dass sie nicht auf ihre Queerness reduziert werden möchte. Für sie ist ihre Sexualität ein Teil ihrer Identität, aber eben nicht alles. Ihre Musik handelt von Menschen, Beziehungen und Gefühlen, unabhängig davon, wen sie lieben. Hier ist Lara Hulo mit Für Annie beim Sapphic Tuesday von Rabbit Radio.
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Das war Des mit ihrem Song Evergreen. Die österreichische Singer-Songwriterin gehört aktuell zu den spannendsten Stimmen im deutschsprachigen Pop. Mit ehrlichen Songs über mentale Gesundheit, Body-Image, Selbstzweifel und natürlich auch Queerness begeistert sie ein Millionenpublikum. Doch von dieser jungen Künstlerin springen wir jetzt mal gut 20 Jahre zurück. Denn wenn wir über saffische Popgeschichte sprechen, kommen wir an einem Song einfach nicht vorbei. Anfang der 2000er sorgte er weltweit für Schlagzeilen, Diskussionen und jede Menge Aufmerksamkeit. Für manche war es sogar der erste Song überhaupt, der eine Liebesgeschichte zwischen zwei Frauen ins Zentrum gestellt hat. Hier sind Tay2 mit All the Things She Said bei Rabbit Radio.

0: Ein weiteres Mal willkommen zurück beim Sapphic Tuesday. Ich bin Cheyenne und ihr habt gerade All the Things She Said von Tatu gehört. Das zugehörige Musikvideo erzählt von einer gleichgeschlechtlichen Liebe, die auf Ablehnung und gesellschaftliche Vorurteile stößt. Und das ist auch mehr als 20 Jahre nach dem Release noch aktuell. Denn obwohl queere Menschen heute sichtbarer sind als je zuvor, erleben viele immer noch Ausgrenzung, Hass und sogar Gewalt. Gerade deshalb bleibt es wichtig, Repräsentation zu schaffen und aufzuklären, und zwar über den Pride Month hinaus. Wichtig sind dabei auch Artists, die für Sichtbarkeit, Akzeptanz und Selbstbestimmung stehen. Kaum jemand verkörpert das so sehr wie Lady Gaga. Ihr Song Born This Way ist längst mehr als nur ein Popsong. Er ist für viele eine echte Hymne. Ihr hört Lady Gaga mit Born This Way bei Rabbit Radio.
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Das war Rina Sawayama mit Comme des Garçons. Der Song beschäftigt sich mit einer Frage, die wahrscheinlich viele Frauen kennen. Warum wird Selbstbewusstsein bei Männern oft bewundert, während Frauen dafür schnell als arrogant oder sogar als, bitte in Anführungszeichen, Bitch abgestempelt werden? Genau mit diesem Klischee spielt Rina Sawayama. Sie sagt selbst, dass gesellschaftlich oft erwartet werde, sich wie die Jungs zu verhalten, um selbstbewusst zu wirken. Mit Comme des Garçons dreht sie diesen Gedanken um und macht daraus einen selbstbewussten Club-Song, der zeigt, Stärke hat kein Geschlecht. Und während wir bisher viel über Sichtbarkeit und Selbstbewusstsein gesprochen haben, wird es jetzt etwas persönlicher. Denn egal ob queer oder nicht, Beziehungen können leider kompliziert sein. Missverständnisse, Unsicherheiten und Herzschmerz gehören leider manchmal dazu. Das thematisiert Lola Young in ihren Songs. Jetzt läuft von ihr Black Cab.

zweimal Lola Young bei Rabbit Radio. Und damit nähern wir uns leider langsam auch schon dem Ende unserer heutigen Pride Month Ausgabe. Aber bevor ich mich verabschiede, schauen wir noch auf eine Künstlerin, die für eine neue Generation queerer Popstars steht. Chappell Roan hat in den letzten 2 Jahren einen regelrechten Durchbruch erlebt und verbindet queere Themen mit maximalem Pop-Appeal. Und ich hoffe, dass ich es richtig ausspreche, weil es ist ein richtiger Zungenbrecher. Hier ist Feminomenon von Chappell Roan.

Das war Feminine Omenon von Chapel Roan. Und damit sind wir nun wirklich am Ende unseres Sapphic Tuesdays angekommen. Heute haben wir gehört, wie vielfältig sapphische Popmusik ist. Von den frühen 2000ern bis zu Künstlerinnen wie Billie Eilish, Chapel Roan oder Lola Young. Queere Geschichten sind längst kein Nischenthema mehr. Sie erzählen von Verliebtsein, Herzschmerz, Selbstbewusstsein und allem, was eben auch sonst zum Leben dazugehört. Vielleicht ist genau das die schönste Entwicklung, dass diese Songs heute nicht mehr nur als queere Songs in Anführungszeichen gehört werden, sondern einfach als gute Musik. Vielen, vielen Dank fürs Zuhören. Ich hoffe, euch hat unsere kleine Reise durch die sapphische Musikwelt gefallen. Und zum Abschluss gibt es jetzt noch Vogue von Madonna und einen Lady Gaga-Klassiker für euch. Macht's gut und bis zum nächsten Tuesday bei Rabbit Radio. 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